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Kalender telefoniert lang und ausgiebig. Telefoniert einfach gerne. Selbst einfache Anrufe werden immer ganz schön lang. Man will sich ja unterhalten. Der Postminister freut sich natürlich. Sowas ist ein guter Kunde.

Wir müssen das eine tun, wir aber das andere nicht lassen. Wie immer solltet ihr die Besucher wirklich davon überzeugen, dass die Firma sie nicht empfangen kann, wenn ihr sie reinhabt.

Merci. Oh, merci. Hey, super. Jetzt haben wir noch ein schnelleres Stück. Noch ein kleinerer Trash. Für die anderen, so, die unter euch. Trash, Trash.

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0: lieber Heinrich, was hat denn der Kleine?
1: Löcher.
0: Ja. Na dann mach mal den Mund auf und schau mir schön tief in die Augen.
1: Ja, aber